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0: Es folgt ein sehr gefühlvolles Lied, genauer gesagt ein Liebeslied. Die Liebeslieder sind ja von vornherein immer so angelegt, dass sie auch einen speziellen Rhythmus haben, nicht? Es darf ja nicht zu schnell vorwärts gehen. Insofern ist das folgende Lied musikalisch im sogenannten Slap Waltz gehalten. Das ist im Deutschen so etwas Ähnliches wie ein schlaffer Walzer. Und ein schlaffer Walzer ist, wie wir Musiker sagen, ein Walzer, bei dem man mit der 3 kaum noch rechnen kann. Nicht also... Nicht also... 1, 2 und nicht also... Auf jeden Fall später.
1: Fällt er nach hinten rüber.
0: Und alle Liebeslieder haben ein Vorspiel. Das folgende hat 1 auf der Gitarre. Es folgt ein dramatisches Liebeslied. Und schön schlabberig, Kleinerchen.
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